0: Wann kommst du heute wieder heim?
1: So zwischen halber und drei Viertel.